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0: Gabriel. Morgen. Ich war nämlich gestern im Kino.
1: Achso, ich dachte, Gabriel ist der Teufel.
2: Hallo.
0: Nein, ich habe es endlich geschafft. Der Teufel trägt Prada, mir anzugucken, Teil 2.
2: Es ist ein unglaublich guter Film einfach, oder?
0: Und was ich auch mal ganz schön fand, es war nicht wieder irgendein Mann im Mittelpunkt.
2: Oh mein Gott, ja. Wer braucht denn diesen Mann?
3: Verzeihung, also Männer sind schon recht wichtig. Also auch
2: Ben, ich habe gar nicht gesehen, dass du da bist. Sorry.
0: Okay, alles klar.

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0: 2/3 der Gen Z benutzen schon KI beim Dating ist ein
1: Fakt.
0: Ja, vor allem, um eben erstmal Nachrichten zu schreiben,
1: ja, genau.
0: Oder drauf zu reagieren. Ja. Viele haben sich aber da auch schon eingeloggt für Dating-Ideen, um wirklich auch rauszukriegen, wo soll ich denn hingehen?
2: Finde ich aber
0: was
2: gar nicht so schlimm, ne?
1: Das finde ich auch nicht so schlecht. Ja. Vor allen Dingen halt nicht nur irgendwie holen uns einen Kaffee
2: genau,
1: und gehen spazieren,
2: essen
1: sondern
2: gehen oder so.
1: Vielleicht mal Axt werfen, ja, oder irgendwas Ausgefallenes. Also deswegen KI beim Dating super.
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